0: mera feca.
1: Es is good dass sie mir die Frage stellen.
2: Alas.
1: Okay. Es ist gut, dass sie mir diese Frage stellen. Die Frage finde ich sehr gut. Also, was gut ist, glaube ich, super, würde ich sagen, die Leute, die zu den Konzerten kommen, die Lyrik, die sind sehr gut. Und was schlecht ist, ein bisschen mehr Koordination.
3: Ja, wir